ihn von hinten in den Rücken, erlöse ihn von dieser Schmach, ja, und schrei ihm nach.